0: Adele.
1: Ja, du kommst dann aus der Bartenrüde.
2: Du weißt, wo ich denke, ich bin immer noch hier.
3: Hopp, hopp, hopp, hopp, hopp!
4: Ah!